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1: Also, oh, jetzt ist das Mikrofon angegangen. Schönen guten Morgen, herzlich willkommen zum Easy Riser. Heute am Mittwoch, den 13. Mai. Wir haben jetzt genau 6 Uhr. Das heisst, wir befinden uns noch in der ersten Stunde. Und da wird es richtig musikalisch. Wir haben nämlich diese Woche noch ein Konzert hier von den 50 Kitans. Und Bachfest ist auch noch. Und natürlich werfen wir noch einen Blick aufs Wetter. 1, 2, 3, 4!
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0: Have a Cigar von Pink Floyd. Der ein oder andere mag sich vielleicht noch erinnern, vor fast genau 2 Jahren haben die Band The 50 Titans bei uns im Rasa-Studio gespielt. Springen sie erstmal auf die Bühne, dann wird der Raum von einer Garage-Punk-Rock geschüttelt. Sie tragen ihr Haar in Mob-Tops wie die jungen Beatles, liefern auf der Bühne aber definitiv mehr Show. Hören wir doch gerade mal rein ins Konzert vom Mai 2024.
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Und wie es so schön war, begrüssen wir die 50 Kitans auch den kommenden Samstag erneut bei uns im Rasa-Studio. Also save the date, 16. Mai am 9. Uhr am Abend hier bei uns.

0: Das Bachfest Schaffhausen findet seit 1946 statt und ist heute eines der wichtigsten Kulturveranstaltungen der Region. Im Juni 2026 ist es wieder soweit. All zwei Jahre bringt es internationale Musikerinnen und Musiker in die Region und stellt Werk von Johann Sebastian Bach in den Mittelpunkt. Die Luna aus der RASA-Redaktion hat mit dem Jens Lampader, Bereichsleiter Kultur Schaffhausen, geredet. Unter anderem darüber, warum das Bachfest so heisst und was hinter dem neuen Programm Bach zeitlos steckt.
1: Die Idee geht eigentlich aufs Ende vom Zweiten Weltkrieg zurück, wo verschiedene Leute in und um Schaffhausen, Kirchenmusiker, aber auch der Walter Bringolf, der damals Stadtpräsident war, die Idee hatten, nach dem Krieg ein Musikfest im Zeichen des Friedens zu machen, im Zeichen der Versöhnung. Und da war Johann Sebastian Bach als ein Komponist von der H-Moll-Messe mit diesem Abschlusschoral Dona Nobis Pacem, also auf Lateinisch Verleih uns Frieden, war wie so ein Figurehead, also eine Figur, um die man herum dieses Bachfest gestalten wollte, mit dem großen deutschen Komponisten quasi auch die Hand zu reichen nach Deutschland. Und seitdem heißt das Bachfest, aber wir machen natürlich viel mehr als nur Bach. Also Bach ist eigentlich immer der Dreh- und Angelpunkt und das ist, glaube ich, auch das, was unsere Besucher schätzen, aber man kann natürlich auch viel mehr erleben.
2: Die Geschichte hinter dem Bachfest zeigt also, wie stark Musik verbinden kann. Und diese besondere Stimmung spürt man bis heute, wenn das Festival stattfindet. Denn beim Bachfest entsteht eine Atmosphäre, die viele in Schaffhausen jedes Mal neu erleben.
1: Wenn Bachfest ist, alle zwei Jahre, ist es eigentlich, kommen sehr viele Besucher, also nicht nur die Orchestermusiker und so sind dann hier, sonst kommen recht viele Besucher aus ganz Europa für diese 4-5 Tage, um die Konzerte zu genießen. Und das ist, da entfaltet sich immer eine sehr spannende und interessante und schöne Stimmung. Nicht nur in Schaffhausen, sondern auch in den Orten, wo wir sonst sind mit den Konzerten, Stein am Rhein oder Wilchingen oder Diesenhofen oder Neuhausen und so weiter. Also das ist, ich empfinde es immer als was ganz Besonderes. Man muss natürlich schon an den Orten auch vorbeigehen, wo die Veranstaltungen sind, sonst wird sich für einen wahrscheinlich nichts ändern, weil es kein riesiges Festival ist, wo man jetzt im öffentlichen Raum nicht drumherum kommt, sondern man muss schon davon wissen. Aber wir versuchen natürlich schon auch irgendwie mit besonderen Dingen da auch immer darauf aufmerksam zu machen.
2: Ein wichtiger Teil des Bachfests ist natürlich auch das Programm selbst. In diesem Jahr trägt es den Titel Bach zeitlos. Darin zeigt sich, wie vielfältig die Auseinandersetzung mit Bach sein kann. Jens Lampater, zuständig für die städtische Kulturförderung, erklärt.
1: Bei den Passionen sind ja musikalische Vertonungen der Leidensgeschichte von Jesus Christus. Also, da gibt es einerseits die Matthäus-Passion, die wir wirklich im Original aufführen, mit großem Orchester und Chor im St. Johann. Und dann gibt es die Johannes-Passion, andere berühmte Passion von Bach. Und die machen wir in einer ganz neuen Version mit Zirkusartisten, mit Synthesizer, mit E-Gitarre, aber auch trotzdem noch mit Sängerinnen und Sängern. Und das zeigt so ein bisschen die Bandbreite dessen, was man mit Bach machen kann und andererseits auch eben diese zeitlose Dimension von der Beschäftigung mit dem Werk.
2: Trotz dieser Vielfalt bleibt eine Herausforderung bestehen. Klassische Musik geht heutzutage leider unter bei jüngeren Generationen. Die Konzerte haben dann oft einen hohen Altersdurchschnitt.
1: Also der Kern von unseren Besuchern ist sicher 50 plus, ganz, ganz klar. Und trotzdem machen wir immer wieder Projekte, die ganz anderer Natur sind und andere Formate haben, aber irgendwo halt dann doch noch einen Link zu dieser Zeit. Wir hatten vor mehreren Jahren Bach und Breakdance zum Beispiel im Theater. Wir haben schon mit elektronischer Musik verschiedene Sachen gemacht.
2: Das Bachfest setzt immer wieder auf Formate, die überraschen und neue Zugänge schaffen. So auch dieses Jahr.
1: Wir machen einen Eurovision Song Contest, aber einfach nicht mit aktuellen Popsongs, sondern mit Songs aus der Barockzeit. Also mit ganz tollen Arien und Liedern aus dieser Zeit. Viele kennt man oder hat sie schon gehört, aber man weiß jetzt nicht, war das jetzt Händel oder war das Purcell oder war das jetzt Vivaldi. Und da machen wir quasi das Prinzip vom ESC. 10 Länder, 10 Sänger, 10 Songs und dann gibt es ein Publikumsvoting in der Pause und eine große Show, aber einfach mit barocker Musik.
2: Diese Art von Konzerten würde auch ein jüngeres Publikum erreichen. Doch nicht nur Jugendliche und Erwachsene sollen angesprochen werden. Auch für Kinder gibt es ein eigenes Angebot, das den Zugang zur Musik ganz spielerisch ermöglicht.
1: Und fürs ganz junge Publikum, also für die Kinder, machen wir natürlich auch ein Angebot. Da sind wir in der Bachturnhalle mit einer Musikwoche, die heißt Chaos im Orchester, wo Kinder, ganz egal, ob sie irgendwie ein Instrument spielen oder nicht, über eine Woche lang in einem kleinen Bachfest-Kids-Orchester unterwegs sind und am Sonntag dann mit Profis zusammen eine Aufführung machen. Und das ist, glaube ich, neben dem, dass man Projekte macht, die einfach anders sind und auch jüngeres Publikum neugierig machen, ist, glaube ich, der spannendste Zugang, den man eröffnen kann, ist der, dass es die Kids selber ausprobieren und selber machen. Und da entsteht dann eine Neugier und auch eine Begeisterung. Weil nur wenn du selbst was getan hast, kannst du auch wertschätzen, wie schwierig das ist, was dieser Solist da gerade auf der Bühne macht.
0: Das ist Luna aus der RASA-Redaktion im Gespräch mit Jens Lampardo, Bereichsleiter Kultur Schaffhausen. Das 31. Internationale Bachfest Schaffhausen findet von heute weg bis am Sonntag statt und steht das ja unter dem Motto «Bach zeitlos». Mehr Infos findet ihr unter bachfest.ch.

0: Ich möchte einfach, dass mein Bruder Basti...
1: Sie? Hey, yo, check it out, ja? Basti ist mein Name.
0: Frau Kalber, Sie sehen, seit er aus den USA zurückgekommen ist, verkehrt er in diesen absurden Rapperkreisen und es ist überhaupt kein Rankommen mehr an ihn.
1: Die disst mich, ja? Tag und Nacht, die disst mich. Ich komme aus den USA zurück.
2: Das ist unglaublich. Das müssen wir erstmal übersetzen. Was heißt die disst? Was heißt das?
0: Ich kann diese Sprache nicht verstehen. Ich will und kann diese Sprache auch nicht verstehen. Tut mir leid.
1: Mach mich fertig, verzeih das. Ja, so sprechen wir die Spießer in Deutschland. Aber in den USA geht's ganz anders ab.

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4: Wenn man momentan aus dem Fenster schaut, dann strahlt einem die Sonne entgegen. Das bleibt auch am Morgen so. Im Tagesverlauf nehmen die Wolken zu und darum gibt es dann auch immer weniger Sonnenschein. Bis am Abend bleibt es aber trocken. Temperaturen am Morgen bei 3 bis 4 Grad und am Nachmittag bis auf 15 Grad. Zunehmend mäßig bis starker Wind mit Böen um die 50 Stundenkilometer. Auch die nächsten Tage bleibt das Wetter so. Freitag und Samstag kommt es auch immer wieder regnen.

0: Schönen guten Morgen, ihr hört Radio Rasa. Heute haben wir den 13. Mai, jetzt ist es genau 7 Uhr. Wir sind also in der zweiten Stunde vom Easy Riser. In der nächsten Stunde hören wir Andrina von der AZ, die uns ihren Artikel «Die Essenz einer Reise» näher bringt. Wir hören den Song of the Week und natürlich gibt es Veranstaltungshinweise für euch. Am Mikrofon ist Laura und ich wünsche euch ganz einen schönen Morgen.
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0: Ein bisschen Disco am Morgen vom Jan Delay. Essenz von einer Reise, so lautet der Aufhänger vom Text von der Andrina, zu finden in der aktuellen Ausgabe von der AZ. Welcher Reise die AZ-Redakteurin hier auf den Grund gegangen ist, hat sie unserer Patricia erzählt.
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4: Die Essenz einer Reise, so lautet der Aufhänger von einem Text, den Andrina geschrieben hat. Schön, bist du da.
5: Hallo, guten Morgen.
4: Ja, welcher Reise bist du in deinem Text denn auf den Grund gegangen? Erzähl doch mal.
5: Genau, da muss ich natürlich ein bisschen ausholen. Und zwar hat der Beato Niolo, das ist ein Schaffhauser Kunstschaffende, die meisten kennen ihn wahrscheinlich vom Namen, er ist eigentlich in Leipzig in der Nähe dort daheim, macht aber auch viele Sachen noch hier in der Region Schaffhausen. Und er ist dieser Reise auf die Spur gekommen und hat jetzt daraus einen Kurzfilm gemacht. Und zwar geht es um den Hermann Hesse und seinen Freund Hans Sturzenegger. Der war ein Maler aus Schaffhausen. Der Onkel vom gleichnamigen Hans Sturzenegger, der die Stiftung gegründet hat und wo ja auch um Onkel Hans sein Werk quasi verwaltet und im Allerheiligen ausstellt. Und genau, die zwei sind Freunde gewesen. Das ist nicht so eine bekannte Geschichte oder nicht so eine bekannte Episode aus dem Hesse seinem Leben. Und der Beato Niolo hat die Geschichte zufällig entdeckt im Museum in Montagnola, wo der Hesse ja die meiste Zeit von seinem Leben verbracht hat. Und ist dann auf den Namen Sturzenegger gestossen und hat dann angefangen zu forschen und hat zwei Jahre lang dieser Freundschaft nachrecherchiert und hat dann seine Erkenntnisse daraus in so einer Collage eigentlich verarbeitet, in einem Kurzfilm, den er jetzt präsentiert.
4: Hommage Collage, ja, wie genau. Er es selbst nennt. Ja, du erzählst dann eine ziemlich wilde Mischung aus Fiebertraum, Künstlerfreundschaft und Tropenreise. Was hat dich jetzt beim Schreiben mehr gepackt? Die historische Geschichte an sich oder tatsächlich dann die schräge Inszenierung von Tonjolo?
5: Genau, die Episode aus der Freundschaft ist natürlich die Reise auf Indien bzw. auf Asien. Sie sind auf Ceylon, also heute Sri Lanka und dann dort weiter auf Singapur, dort hat der Bruder vom Hans Sturzenegger gelebt. Und eben die beiden Freunde sind dort auch 3 Monate. Und die Reise genau ist eigentlich dann schon verarbeitet worden vom Hesse selber und auch künstlerisch umgesetzt vom Sturzenegger. Und der Toniolo hat jetzt eigentlich da in einer sehr wilden, wie du sagst, Collage, was auch ist, zusammengefügt und hat eigentlich die Geschichte noch erzählt in seiner Art, die einfach sehr, sehr viele Elemente beinhaltet. Also alle Arten von Kunstmitteln, Stop-Motion, Animationen, Zeichnungen, animierte historische Bilder, Fotografien und natürlich eingelesene Texte von recht namhaften Schauspielern. Zum Beispiel der Joel Bassmann hat den Hesse gelesen und der Patrick Kappold, der auch ja aus seine Wurzeln Schaffhausen hat, der Schauspieler, hat den Sturzenegger gelesen.
4: Mhm. Genau. Ja, und beim Lesen hat man schon so das Gefühl, ich habe den Film jetzt nicht gesehen, aber allein vom Gefühl beim Lesen wirkt der Film schon fast ein bisschen überladen. Ist das jetzt für dich eher eine Stärke, weil es auch Reibung erzeugt oder doch zu viel des Guten?
5: Nein, also in dem Fall hat es mega gepasst, weil wenn etwas ein Label Collage hat, kann man sich ziemlich alles erlauben. Da hat der Toniolo, glaube ich, sehr ausgenutzt, weil in dem Fall aber wirklich auch passend ist. Genau, und irgendwie... Ja, aber die Geschichte ist faszinierend. Der Name Hesse zieht natürlich, aber was er daraus gemacht hat, ist eigentlich auch lässig zum Anschauen. Vor allem eben, weil man die Geschichte noch nicht so kennt. Ich glaube, er selber ist überrascht gewesen und hat auch selber gesagt, er hat das noch nicht kennt und darum hat er fast ein bisschen Schiss gehabt, um sich da dran zu wagen, weil es gibt ja ganz grosse Hesse-Kenner und dann ist er fast ein bisschen nervös gewesen, wo dem auch gerecht wird. Mhm. In dem kurzen, fast 30-minütigen Film. Und er hat dann aber, wenn er ja Filme schafft, mit sehr vielen Künstlern, Musikerinnen und anderen Kunstschaffenden zusammen geschafft und hat eigentlich ein riesiges Werk, also ein sehr dichtes Werk dann auch geschaffen daraus, genau.
4: Aber jetzt ist ja die Geschichte von Hesse und Sturzenegger eigentlich an sich schon stark genug. Hast du das Gefühl, der visuelle und stilistische Aufwand hilft ihr da oder überdeckt er sie eher?
5: Nein, das ist eigentlich cool, weil, wie gesagt, es ist nicht so bekannt, glaube ich, die Episode. Und der Sturzenegger ist nicht ein sehr bekannter Künstler, obwohl es sich recht lohnt, um seine Sachen anzuschauen, finde ich. Und darum lohnt sich da, glaube ich, schon auch wieder ein bisschen in Erinnerung gerufen. Jetzt eben die Reise war 1911, kurz vor dem Ersten Weltkrieg. Die Künstlerfreundschaft ist bis zum Tod von Sturzenegger 1943 gelaufen. offen, auch der Briefwechsel und so, das ist alles vorhanden und da nachzulesen, auch jetzt meine Recherche zu dem Artikel, ich habe dann natürlich auch noch ein bisschen angefangen, dort drin zu lesen, so die direkte Quelle anschauen, da hat dann auch mega Spass gemacht und ist etwas Neues gewesen.
4: Mhm. Ja, allein dein Text lässt schon viele Bilder im Kopf entstehen, wenn man so bedenkt, oder es ist schon über 100 Jahre her und alles klingt und tönt so, als wäre es irgendwie gestern gewesen oder so. Reise mit dem Schiff.
5: Ja, genau.
4: Rotwein hinter die Binde kippen. Konnte man auch vor über 100 Jahren schon machen. Mhm. Ja, jetzt ganz ehrlich, Toniolos Werke sollte man laut eigener Aussage immer ganz ohne Erwartung anschauen. Mhm. Du hast es vorher schon angetönt. Aber wenn jetzt ein Künstler sagt, man soll bitte ohne Erwartung kommen, ist das nicht schon ein bisschen verdächtig?
5: Also er hat noch ergänzt, dass man mit einer gewissen Neugierde soll dran angehen und nicht gerade denken, ein Collage, was könnte das schon sein? Ich glaube, er hat es ein bisschen so gemeint. Ja, darum hat er es dann auch so angeschaut. Ich habe den Film tatsächlich auf exklusiv als Erste anschauen. Das war sehr cool gewesen. Und es ist toll für das, was ist. Die ganze Geschichte hat Spass gemacht. Da hat darum auch Spass gemacht, um darüber zu schreiben. Und es lohnt sich, glaube ich, schon, den Film mal anzuschauen.
4: Ja, und Toniolo bringt am Ende ja noch die große Keule mit der trumpistischen Zeit. Findest du diese historische Freundschaft von Sturz und Hesse taugt wirklich als Kommentar für heute oder ist das ein bisschen bemüht?
5: Ja, er hat es halt so genommen als schönes Bild, dass so eine Freundschaft, weil während der Reise sind sie recht in die Haare geraten, weil der Hesse Melancholiker und so, dem ist alles ein bisschen aufs Gemüt geschlagen und die Tropenhitze haben beide nicht vertreibt und darum sind sie dann früher heim, als sie wollen. Und er hat Toniolo hat da so ein bisschen Analogie genommen, dass man sich ja dann gleich auch noch verträgt nach so einer Auseinandersetzung und dass man da ja so Sachen und so Beispiele sehr gut in die heutige Zeit übertragen. Ja, ich tue jetzt da nicht werten, wie es da ein bisschen übertrieben ist, dass gerade mit so grossen Ereignissen von der heutigen Zeit zugleichen. Aber ja, im Hinterkopf behalten darf man es doch. Da finde ich schon nicht verkehrt. Ich meine, schließlich die Werte sind damals wie heute noch die ähnlichen. Und darum ist es eigentlich schon ein schönes Beispiel.
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0: Zu sehen gibt es den Film «Sturz und Hesse – Seiten einer Reise» am 18. Mai im Kinepolis in Schaffhausen am 7. Der ganze Text von der Andrina findet ihr in der aktuellen Ausgabe von der AZ. Und natürlich gibt's auch morgen wieder, morgen gibt's es nicht, weil morgen ist ja Auffahrt, sorry.

0: Oasis mit Supersonic. Ende April ist mit Donna 2 ein Album erschienen. Es ist ein besonderes Projekt, denn dahinter steckt der Discord-YouTuber Soft Willy, auch bekannt als Nick. Für das Album hat er nicht Solo-Musik gemacht, sondern verschiedene YouTuber, Artists und Producer zusammengebracht. Party ist einer der Songs aus dem Projekt und kommt von Soft Willy, Jojo, Lex Payne und Yumi. Der Track bewegt sich zwischen Hip-Hop, Internet-Rap und bringt Gen Z Emo-Ästhetik-Vibes mit.
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1: Das war Party von Soft Willy, Jojo, Lex Payne und Yumi. Der Song stammt vom neuen Album Donna 2, war komplett aus einem Discord-Projekt mit YouTuber, Artists und Producer entstanden ist. Die ganze Song of the Week Playlist mit mehr Infos zu den Artists könnt ihr auch auf rasa.ch finden als

Das ist zu Gera Pangea gsi mit Offer. Und wir hören jetzt Veranstaltungshinweis. Über Auffahrt wird Schaffhausen wieder zur Bachstadt. Beim internationalen Bachfest dreht sich alles von heute weg bis Sonntag um Barockmusik. Unter dem Motto Bach zeitlos. Seit 80 Jahren bringt das Festival Menschen über die Musik zusammen und bietet 5 Tage lang Konzerte und besondere Klangmomente. Mehr Infos unter bachfest.ch. Carousel Goes Orchestra. Das Westschweizer Pop-Folk-Duo bespielt euch am Donnerstag im Musikclub Meerspur in Zürich. Mit Pauke und Trompete im Pack. Lassen Sie die sanftmütigen und poetischen Texte von Carousel neu erleben. Los geht's am 21:30 Uhr. Da ist noch ein klassischer Song von Carousel. C'est la vie.

0: Das sind Karussell gsi. Mit dem Orchester kommen sie auf Zürich morgen Abend am 9:30 Uhr. Im TapTap wird am Freitagabend die grösste Schaffhauser Fußballbiere gesucht. Ab 9:30 Uhr, von kniffligen Bilderrätseln über spannende Fragen zur Fußballgeschichte bis hin zu aktuellen Themen, ist alles dabei. Kurz, ein Abend für alle, die Fußball lieben oder zumindest so tun, als hätten sie den Durchblick. 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Mai ab 9 Uhr hier im Rasa-Studio. 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

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Mai ab 9 Uhr bei uns hier.

0: Guten Morgen, wir haben jetzt gerade 8 Uhr. Heute ist der 13. Mai. Am Mikrofon ist Laura und wir sind jetzt in der dritten Stunde vom Easy Riser hier bei Radio Rasa. In der nächsten Stunde reden wir über das Kino Schwanen in Stein am Rhein und wir haben ein Interview mit jemandem von der Kulturlegie gemacht. Ich wünsche euch ganz einen schönen Morgen.
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0: Das älteste noch funktionierende Kino der Schweiz ist das Kino Schwane in Stein am Rhein. Die Uta Straub vom Kino Schwane hat dem RASA-Redakteur Mike am Telefon erzählt, wie das damals gegründet worden ist.
1: Ja, wir sind jetzt 100 Jahre alt. Das Kino wurde 1926 gegründet als festes Kino. Vorher gab es ja nur Wanderkinos. Und das Spannende ist, dass da viele Stimmen dagegen waren, vor allen Dingen von der Kirche, die einen schlimmen Sittenverfall mit dem Kino befürchtet haben. Die ersten Aufführungen waren auch sofort ausverkauft.
2: Was für Filme zeigen die denn? Was erwarten Besucher und Besucherinnen, wenn sie in Schwanen kommen?
1: Sehr viele Filme, die prämiert wurden, sind internationale Filme, besondere Filme, Leckerbissen, die man nur hier sieht, wo die Leute auch aus Zürich kommen oder Bern, weil es einfach diesen Film nur im Cinema Schwanen gibt.
2: Zum 100-jährigen Jubiläum habt ihr euch sicher ein tolles Programm ausgedacht.
1: Wir haben ziemlich viel Veranstaltungen im Jahr. Ein besonderer Leckerbissen ist in 2 Wochen. Und zwar, da gibt es Schweizer Filmklassiker. Ein ganzes Wochenende lang, jeden Tag 2 Filme. Angefangen von Bäckerei Zürer, dann kleine Fluchten, der große Sommer, die Schweizer Macher natürlich, Julias Verschwinden, die göttliche Ordnung. Ja, ein anderes Highlight ist der Stummfilm, die Abenteuer des Prinzen Ahmed, wird mit neu komponierter Musik unterlegt von Walter Giger, ist auch Mitglied bei uns im Verein. Und das ist eine Uraufführung von diesem Stummfilm mit Live-Musik. Das ist am Samstag zum Beispiel am 20. Juni. Ja, das ausführliche Programm findet man auf der Webseite unter Cinema Schwanen. Dort sind alle Aufführungen und Veranstaltungen.
2: Danke an der Uta Straube. Auf der Straße in Stein am Rhein kennt man das Kino. Der Herr war aber schon länger nicht mehr drin.
3: Ja, es ist schon relativ lang her. Ich würde sagen, schon 5 Jahre, wenn nicht sogar mehr. Vor Corona-Zeit, würde ich so sagen.
2: Was hat Ihnen gefallen an dem Ort?
3: Es ist, wie soll ich sagen, sehr klein und schnucklig eingerichtet. Also, ja, es ist eigentlich eher ein kleines Kino. Wenn man dort ist, kennt man relativ viele Leute.
2: Wissen Sie noch, was Sie dort geschaut haben?
3: Was ich sicher weiss, ist, da bin ich aber noch recht klein, da bin ich mal eine Zaubershow schauen gegangen.
2: Und mit wem?
3: Mit wem weiss ich, das war mit meiner Ex-Freundin.
2: Für gute Filme muss man nicht in die Stadt pilgern.
4: Früher, in den Jugendjahren, haben wir unser Kino gehabt, Stelle von Schaffhausen. Sind wir dort stehen am Rhein gegangen, das war auch gut. Ja.
2: Die Frau ist ein grosser Fan.
5: Wir sind extrem froh, dass Schwanen da, weil erstens das Kinoclub jeden Montag einmal im Monat ist super wichtig und es hat eine tolle Auswahl. Und zweitens ist das ein Verein, der gemeinnützig betreibt. Und so engagierte Leute zu haben im Städtli ist wirklich sehr, sehr gut.
2: Gut, mögen Sie sich noch an den Film erinnern, den Sie da gesehen haben?
5: Ja, ich habe jetzt gerade die Wochenschau gesehen, vor einer Woche, wo gezeigt worden ist, wo bei der Eröffnung vom Kino von 100 Jahren auch schon gezeigt worden ist.
2: Besonders prägend war der Schwane für den Staner. Erlebt hat er dort?
3: Kindheit. Früher noch dort viel gewesen, ja, als kleiner Bub.
2: Also mit der Familie, den Geschwistern?
3: Auch, ja. Meine Onkel und Tante haben das früher noch geführt. Aber das ist auch schon 15 Jahre her, ja.
2: Ist irgendein Film in Erinnerung geblieben?
3: Ratatouille. Dort ist mein Bruder eingeschlafen.
2: Viele werden geradezu nostalgisch.
6: Es ist ein mega cooles Lokal. Mit Erinnerung an früher. Alte Zeiten und wirklich coole Filme und coole Leute getroffen dort.
2: Spannend sind die Filme im Schwanen. Aber scheinbar mehr für die Damen.
7: Ja, jedes Mal Filme, die mich interessieren. Und ich staune immer, dass nicht mehr Leute gehen. Und eben, es hat immer viele Frauen und fast keine Männer.
2: Der Schwane war aber nicht immer so heimelig und im guten Zustand.
8: Damals war da ein altes Haus mit Zeugen, die man nicht brauchen konnte. Und dann hat es ein paar engagierte Leute gegeben, die gesagt haben, wir machen wieder etwas draus. Und die haben einen Haufen Freizeit investiert, unter Anleitung von einem alten Schreinermeister.
2: Von welchem Jahr reden wir jetzt gerade?
8: Gute 30 Jahre retour.
2: Also, das Kino Schwan hat interessante Filme für interessierte Leute und zum 100-jährigen Jubiläum ein tolles Rahmenprogramm. Das findet ihr auf der Webseite cinema-schwanen.ch.
0: Es lohnt sich also, wieder einmal auf Stein am Rhein zu pilgern und dem Schwanen einen Besuch abzustatten.

0: Das ist Fiona Apple mit Criminal. Wenn ihr euch könntet eine Superkraft aussuchen, welche werden da?
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4: Wie oft hat man sich echt schon gewünscht, mal so ein Superheld zu sein mit irgendwelchen speziellen Fähigkeiten? Zum Beispiel wie der Superman mit seinem Röntgenblick. Aber wenn man wirklich die Fähigkeit hätte, durch alles durchschauen zu können, dann könnte man ja gar nicht mehr sehen.
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0: Der Kanton Schaffhausen hat beschlossen, Kulturlegi vom provisorischen Projekt zu einem definitiven Angebot umzuwandeln. Um was es sich dabei genau handelt, hat der RASA-Redakteur Mike herausgefunden.
1: Ich habe hier Hanna Engelhardt von der Kulturlegi Schaffhausen am Telefon. Könntest du uns bitte mal die Kulturlegi vorstellen, für die es noch nicht kennen?
2: Kulturlegi, das ist eine Karte für Menschen, die mit einem schmalen Budget leben müssen. Und mit dieser Karte haben sie ganz viel Angebot im Raum Schaffhausen zwischen 30% und 70% Rabatt und können so tolle Freizeiterlebnisse miterleben und so wird wieder die soziale Teilhabe gefördert.
1: Was muss man sich da für ein Projekt vorstellen? Also, kannst du mal ein paar aufzählen?
2: Also im Kanton Schaffhausen haben wir über 70 AngebotspartnerInnen und da geht es von Zeitungen über Party, Kino, Sportverein, Milestones, KSS, TapTap. Also wir verstehen die Kultur ist ein sehr breiter Begriff, den wir darunter verstehen. Also das sind sogar auch Coiffeur, ein Coiffeur ist dabei oder Restaurant.
1: Jetzt kann ich mir ja als mittelständischer Reporter nicht holen, die Kulturlegi. Was sind da die Voraussetzungen?
2: Wenn man Kulturlegi überkommt, da gibt es fünf verschiedene Voraussetzungskriterien. Man muss einfach eine davon erfüllen. Also beispielsweise muss man ein niedriges Einkommen haben und dann wird dann anhand von der definitiven Steuerrechnung anladen und dann wird da überprüft. Oder wenn ich sage, wenn man Asylfürsorge bezieht, oder Sozialhilfe, oder wenn einem der Lohn gesendet wird, oder wenn man Ergänzungsleistungen zu der AHV oder zu der IV überkommt. Oder was auch noch gibt, ist, wenn man Stipendien überkommt.
1: Das gilt dann für die ganze Familie, also alleinerziehende Mutter, die im Sozialamt ist, hat 3 Kinder, kriegen die 4 Kulturlegis?
2: Wenn sie beantragen, dann gibt es 4 Kulturlegis. Und was vielleicht ein bisschen speziell ist bei den Kulturlegis, die orientiert sich wie nicht an der einzelnen Person, sondern am gesamten Haushalt. Wird wie ein Einkommen vom Haushalt wird angeschaut und nicht von einer einzigen Person. Wenn Mutter Anspruch hat, dann haben auch Kinder Anspruch und Kulturlegi wird ausgestellt ab 5 Jahren.
1: Die gibt es ja schon eine Weile. Wie viele Leute beziehen die und gibt es da jährliche Steigerung? Kannst du irgendwelche Zahlen sagen?
2: Also in Schaffhausen gibt es Kulturlegi, kann man die seit dem 2021 beziehen. Also so lange gibt es die gar noch nicht im Vergleich zu Zürich. Und es ist kontinuierlich angestiegen. Wir haben immer mehr Karten ausgestellt. Das hat bei 195 gestartet und mittlerweile sind wir bei 1324 Karten, die wir ausgestellt haben im 2025.
1: Das ist der ganze Kanton oder nur die Stadt?
2: Das ist der ganze Kanton Schaffhausen. Anspruch hat natürlich noch viel mehr. Also es ist immer noch am Steigen, kann man sagen. Es gibt immer noch Potenzial. Und was vielleicht auch noch wichtig ist, also Kulturlegi ist in der ganzen Schweiz noch ein Glück.
1: Gut, und wenn ich jetzt einen Betrieb habe oder einen Veranstaltungsort, kann da jeder mitmachen und Rabatt anbieten? Wie geht man da vor?
2: Grundsätzlich kann jeder oder jede Rabatt anbieten. Es gibt dann einfach, Sie können sich bei uns melden oder wir melden sich bei Ihnen und dann machen wir einen Vertrag ab und dann können Sie wählen, eben auf was das der Rabatt soll gewährt werden und wie viel Prozent, da können Sie auch wählen. Es müssen einfach mindestens 30% sein.
1: Und wie sieht das jetzt für mich aus als Betrieb? Die 30% oder 50% kriege ich zurückerstattet vom Staat oder nur einen Teil davon?
2: Nein, es ist eigentlich einfach Betrieb oder Verein, die zeigen sich einfach solidarisch mit dem Teil von der Bevölkerung, der halt nicht so viel hat. Der Staat gibt insofern Geld aus, indem dann auch Kulturlegi als Projekt mitfinanziert, eben mit dieser Leistungsvereinbarung und das ist im Rahmen von der Kulturstrategie ist dann mal beschlossen worden, dass man da wie auf bereits bestehendes Instrument zurückgreifen.
1: Also mit dem Geld, das der Staat zahlt, zahlt ihr einfach eure Infrastruktur und das Büro und eure Aktivitäten?
2: Also was es manchmal gibt, ist, dass man mit Stiftungen zusammenarbeitet und der Auftrag von der Kulturlegi ist eigentlich einfach das Gefäß bieten, dass man auf das Thema aufmerksam macht, dass man die verschiedenen Zielgruppen probiert ansprechen und ihnen auch erst wie vermitteln, es gibt die Möglichkeit für die Kulturlegi und gleichzeitig natürlich auch ein Angebot erhöhen, ja, und Kommunikation gegen aussen, wie auch intern oder eben auch mit den Behörden, dass man da eine gute Zusammenarbeit kann schaffen. Weil oftmals ist es ja genauso, dass Behörden oder Gemeinden, die haben viel mehr Wissen, wer potenzielle NutzerInnen sind. Und für uns ist dann, wir sind ein bisschen darauf angewiesen, dass wir mit denen eine gute Zusammenarbeit haben, damit wir möglichst effizient unsere Zielgruppen erreichen können. Und darum würde ich sagen, jetzt so ein bisschen eine Win-Win-Situation. Kulturlegi, egal ob es jetzt bei den Betrieben oder Verein oder auch bei den NutzerInnen, stoßt man eigentlich immer weitgehend auf ein sehr positives Echo. Also wir hören einerseits, dass ein mega wertvolles Instrument ist, gleichzeitig sind aber auch eben sehr viele Betriebe oder Vereine oder Institutionen sehr offen gegenüber der Kulturlegi und wollen sich da engagieren.
0: Ein tolles Projekt, das Scheibenmark gut ankommt, das ist Hanna Engelhardt von der Kulturlegi Schaffhausen gewesen. Bei ihr könnt ihr euch melden, falls ihr die Kriterien zum Bezug von einer Kulturlegi erfüllt. Hey!

0: Ja, es ist schon 9 Uhr und das bedeutet, wir sind jetzt schon wieder am Schluss vom heutigen Easy Riser hier auf Radio Rasa. Aber am 12 Uhr geht's weiter mit dem Rasa Lunch und am 6 Uhr klick, klack. Also wünsche ich euch noch ganz einen schönen Tag und bis nächste Woche. Am Mikrofon ist Laura gewesen.
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0: Du, ich war länger nicht zu Hause.
1: Wieso denn nicht?
0: Ja, mit Kummel unterwegs und so, ne?
1: Ach so, ja.
0: Aber jetzt traue ich mich gar nicht mehr, den Kühlschrank aufzumachen.
1: Ach.
0: Weil ich glaube, die Sachen sind alle verdorben.
1: Ach was, jetzt Augen zu durch.
0: Okay, dann gib mal einen Joghurt drüber.
1: Besser nicht, abgelaufen.
0: Warum stehen die Knackwürste so weit hin?
1: Abgelaufen.
0: Ich hätte voll mal wieder Bock auf Pralinen, du.
1: Seit 2011 abgelaufen.
0: Hm, geil, Sushi.
1: An deiner Stelle würde ich Fische kaufen.
0: Seit wann steht die Cola hier?
1: Kannst du auf keinen Fall mehr saufen.
0: Und wo ist eigentlich der Tilsiter?
1: Auf dem Abfallhaufen.
0: Ich glaub, die Butter ist ranzig.
1: Und auch noch verlaufen.
0: Und was ist mit dem Hack?
1: Das kann schon laufen, Leute.

0: und Reisepass gemeinsam?
1: Abgelaufen.
0: Was ist eigentlich mit deiner Bahncard?
1: Abgelaufen.
0: Wo

0: jetzt weglaufen?
1: Ich bin randvoll mit Pisse.
0: Oh, musst du weniger saufen?
1: Ich kann aber nicht mehr anhalten.
0: Oh, dann lass laufen.
1: Hast du genug davon?
0: Und die auch nicht du.
1: Ich bin so.
0: Oh, kann sein, du.
1: Tee mit Gerda, oder? Wie die Spinner da alle
0: heißen. Oh, Tee mit Gerda heißt ja, ja.
1: Voll Billo, egal. Hauptsache geil.
0: Tschüss, Alter.
1: Was sagt die Alte da?
0: Oh, kann ich auch nicht verstehen, du.
1: Viecher?
0: Nee.
1: Ey, doch, People.
0: Doch, People.
1: Kannst recht mit haben,
0: doch, People.
1: Sind ein.

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0: 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Heute mit
2: Hanna
3: und Patricia. Schön seid ihr mit dabei an diesem wechselhaften Mittwochmittag. Wir verköstigen euch in dieser Stunde Rasalunch wieder mit feinen Beiträgen, schauen beispielsweise auf den Tag der Pflege zurück, der gestern gewesen ist.
2: Und wir hören, was es Neues gibt in Sachen Kulturlege. Und wir schauen auf das Kino Schwan in Stein am Rhein, das dieses Jahr 100-jähriges Bestehen feiert.
3: Yes. Und jetzt fangen wir aber easy an mit einem Stück Musik.

0: 33, kurz nach 12 an diesem Mittwoch, 13. Mai. Ihr seid mittendrin im Raserlunch. Ja, und wir schauen jetzt nach Steinem Rhein. Das älteste noch funktionierende Kino von der Schweiz ist nämlich das Kino Schwan in Steinem Rhein.
1: Uta Schrauber vom Kino Schwan hat mit Mike aus der Raser-Redaktion gesprochen. Am Telefon hat sie ihm erzählt, wie es damals gegründet worden ist.
2: Ja, wir sind jetzt 100 Jahre alt. Das Kino wurde 1926 gegründet als festes Kino. Vorher gab es ja nur Wanderkinos. Und das Spannende ist, dass da viele Stimmen dagegen waren, vor allem von der Kirche, die einen schlimmen Sittenverfall mit dem Kino befürchtet haben. Die ersten Aufführungen waren auch sofort ausverkauft.
3: Was für Filme zeigen die denn? Was erwarten Besucher und Besucherinnen, wenn sie in Schwanen kommen?
2: Sehr viele Filme, die prämiert wurden, sind internationale Filme, besondere Filme, Leckerbissen, die man nur hier sieht, wo die Leute auch aus Zürich kommen oder Bern, weil es einfach diesen Film nur im Cinema Schwanen gibt.
3: Zum 100-jährigen Jubiläum habt ihr euch sicher ein tolles Programm ausgedacht.
2: Wir haben ziemlich viel Veranstaltungen im Jahr. Ein besonderer Leckerbissen ist in 2 Wochen. Und zwar, da gibt es Schweizer Filmklassiker. Ein ganzes Wochenende lang, jeden Tag 2 Filme. Angefangen von Bäckerei Zürer, dann Kleine Fluchten, Der große Sommer, Die Schweizer Macher natürlich, Julias Verschwinden, Die göttliche Ordnung. Ja, ein anderes Highlight ist der Stummfilm Die Abenteuer des Prinzen Ahmed, wird mit neu komponierter Musik unterlegt von Walter Giger, ist auch Mitglied bei uns im Verein. Und das ist eine Uraufführung von diesem Stummfilm mit Live-Musik. Das ist am Samstag, zum Beispiel am 20. Juni. Ja, das ausführliche Programm findet man auf der Webseite unter Cinema Schwanen. Dort sind alle Aufführungen und Veranstaltungen.
3: Danke an der Uta Straube. Auf der Straße in Steinmeri kennt man das Kino. Der Herr war aber schon länger nicht mehr drin.
4: Ja, es ist schon relativ lang her. Ich würde sagen, schon 5 Jahre, wenn nicht sogar mehr. Vor Corona-Zeit, würde ich so sagen.
3: Was hat Ihnen gefallen an dem Ort?
4: Es ist, wie soll ich sagen, sehr klein und schnucklig eingerichtet. Also, ja, es ist eigentlich eher ein kleines Kino. Wenn man dort ist, kennt man relativ viele Leute.
3: Wissen Sie noch, was Sie dort geschaut haben?
4: Was ich sicher weiss, ist, da bin ich aber noch recht klein, da bin ich mal eine Zaubershow schauen gegangen.
3: Und mit wem?
4: Mit wem weiss ich, das war mit meiner Ex-Freundin.
3: Für gute Filme muss man nicht in die Stadt pilgern.
5: Früher, in den Jugendjahren, haben wir unser Kino gehabt, Stelle von Schaffhausen. Sind wir dort stehen am Rhein gegangen, das war auch gut. Ja.
3: Die Frau ist ein grosser Fan.
6: Wir sind extrem froh, dass Schwanen da, weil erstens das Kinoclub jeden Montag einmal im Monat ist super wichtig und es hat eine tolle Auswahl. Und zweitens ist das ein Verein, der gemeinnützig betreibt. Und so engagierte Leute zu haben im Städtli ist wirklich sehr, sehr gut.
3: Gut, mögen Sie sich noch an den Film erinnern, den Sie da gesehen haben?
6: Ja, ich habe jetzt gerade die Wochenschau gesehen, vor einer Woche, wo gezeigt worden ist, wo bei der Eröffnung vom Kino von 100 Jahren auch schon gezeigt worden ist.
3: Besonders prägend war der Schwane für den Staner. Erlebt hat er dort?
4: Kindheit. Früher noch dort viel gewesen, ja, als kleiner Bub.
3: Also mit der Familie, den Geschwistern?
4: Auch, ja. Meine Onkel und Tante haben das früher noch geführt. Aber das ist auch schon 15 Jahre her, ja.
3: Ist irgendein Film in Erinnerung geblieben?
4: Ratatouille. Dort ist mein Bruder eingeschlafen.
3: Viele werden geradezu nostalgisch.
7: Es ist ein mega cooles Lokal. Mit Erinnerung an früher. Alte Zeiten und wirklich coole Filme und coole Leute getroffen dort.
3: Spannend sind die Filme im Schwanen. Aber scheinbar mehr für die Damen.
8: Ja, jedes Mal Filme, die mich interessieren. Und ich staune immer, dass nicht mehr Leute gehen. Und eben, es hat immer viele Frauen und fast keine Männer.
3: Der Schwane war aber nicht immer so heimelig und im guten Zustand.
9: Damals war da ein altes Haus mit Zeugen, die man nicht brauchen konnte. Und dann hat es ein paar engagierte Leute gegeben, die gesagt haben, wir machen wieder etwas draus. Und die haben einen Haufen Freizeit investiert unter Anleitung von einem alten Schreinermeister.
3: Von welchem Jahr reden wir jetzt gerade?
9: Gute 30 Jahre retto.
3: Also, das Kino Schwan hat interessante Filme für interessierte Leute und zum 100-jährigen Jubiläum ein tolles Rahmen.

0: Es ist 11:45, ihr seid mittendrin im Rasa-Lunch an diesem Mittwochmittag.
1: Die beiden Pflegekräfte Samara und Norman haben ganz offen mit Patricia aus der Rasa-Redaktion über Risiken und Probleme gesprochen, aber auch über die schönen Seiten des Pflegeberufs.
0: Genau, denn gestern war Tag der Pflege.
2: Man hat so viele schöne Momente. Ich liebe meinen Beruf, wenn er mich nicht irgendwann mal ins Grab bringt, ja.
0: Scherzt Norman, der eigentlich mit den Tränen kämpft, während er auf die Missstände im Pflegeberuf aufmerksam macht.
2: Natürlich unterbesetzt von vornherein hin und damit wird auch bewusst so geplant, weil wenn wir das Gefühl haben, wir schaffen das auf Biegen und Brechen irgendwie hin, dann lassen sie uns das so eingewöhnen, dass wir unterbesetzt arbeiten, dass es für uns normal ist. Und die Folge ist, dass das Personal komplett ausgebrannt ist, dass die Hälfte eigentlich Burnout-Symptomatik vorzeigen oder Selbstschutz machen, indem ihnen alles gleichgültig ist und ja eigentlich nur auf dem Arbeitsplatz anwesend sind, aber nur das Nötigste machen.
0: Arbeiten am Limit mache auf Dauer krank. Samara fügt ergänzend hinzu.
3: Was ich jetzt als Teamwohnerin auch oft erlebe, sind einfach die mangelnden Führungskräfte. Also sehr enttäuschend auch, wie sie reagieren. Ich meine, teilweise auch die Stationsleitung, wo ich zusammenarbeite, sehen die mich dann. Und auch wenn ich es dann anspreche, mir geht es gerade nicht gut. Ich bin überfordert, zeige Burnout-Symptome. Und dass man halt einfach wegschaut, dass man nicht reagiert, dass man das schön redet. Da habe ich extrem Mühe.
0: Samara erzählt außerdem, dass Pflegekräfte, die überlastet sind und sich krank melden, oft keine Unterstützung bekommen. Im schlimmsten Fall droht sogar die Kündigung. Die 25-Jährige spricht aus eigener Erfahrung.
3: Ich habe es so erlebt, dass man so ein bisschen mir die Schuld gehabt. Ich finde halt ziemlich sensibles Thema, weil ich weiß, man ist ersetzbar, aber man kommt halt als Mensch der Team arbeitet, man macht ihre Arbeit und dann einfach, dass man sagt, hey, wir sind irgendwie nicht zufrieden mit dir, bringt Beispiele, wo nicht der Wahrheit entspricht und sagt, ja, hat mich gefreut, tschüss, ciao, das finde ich halt so ein bisschen sehr schwierig.
0: Schwierig findet Norman vor allem auch die prekären Arbeitsbedingungen, die oft als normal hingenommen werden.
2: Ich war jetzt in meinem Haus tätig, da waren wir morgens zu zweit bei Schwerdemente. Für 15 Bewohner waren wir zu zweit in der Pflege. Ich musste noch als einzigste Fachkraft Medikamente richten. Wir mussten auch auf zwei Stockwerke verteilt, mussten wir auch Frühstück machen und die Pflege machen und das innerhalb 3 Stunden und das ist menschenunwürdig.
0: Überforderung steht an der Tagesordnung im Pflegealltag.
3: Ich komme heim und bin schon um 4:30 schon im Bett, wie es nicht anders geht. Und dass ich mein Hobby nicht angehen kann, den Sport, dass ich meinen Freundeskreis vernachlässige, weil es einfach vom Energiebedarf einfach leer ist. Ich mag halt nicht mehr. Und dass aber der Betrieb nicht macht und auch nicht entgegenkommt und Entlastung sorgt.
2: Das Problem ist, ich verausgabe mich so sehr, dass ich zu Hause nichts mehr kann. Also ich komme nach Hause, ich habe ja einen Haushalt zu erledigen. Ich muss Einkäufe machen. Das leidet alles drunter. Mein Freundeskreis, das Privatleben leidet so krass drunter.
0: Norman sagt, dass Pflegekräfte oft erst zu spät merken, dass sie an ihre Grenzen stoßen.
2: Ich hatte schon das Thema, dass viele Kollegen schon vor meinen Augen geweint haben, weil die eigentlich schon im Burnout sind. Und ein Arbeitsplatz sollte ein sicherer Ort sein. Und wenn man hinkommt und schon weinen muss oder Angst hat, zur Arbeit zu gehen, weil man denkt, um Gottes Willen, ich werde wieder gemobbt oder wie soll ich den Arbeitstag bewältigen, dann ja. Und lieber gehe ich arbeiten und bin dann tot zu Hause, wirklich geht dann gar nichts mehr. Aber ich weiß, die Leute sind halt wenigstens gut versorgt.
0: Auch Samara hat Probleme damit, Arbeit zu delegieren.
3: Ich weiß, es ist eine schlechte Einstellung, aber wenn ich weiß, mit welcher Person ich arbeite, dann mache ich es doch lieber selber. Und das finde ich halt wirklich doch eine schlechte Einstellung, weil das Abdelegieren und Teamwork ist natürlich wichtig.
0: Allerdings gehöre dazu jede Menge Vertrauen.
2: Also ich bin die Tagesverantwortung. Wenn da meine Kollegin Bullshit macht, hafte ich. Und in dem Beruf, und das ist kein Witz, wir stehen mit einem Bein im Knast. Also wenn jemand Schmerzen hat, ein Bewohner, und er will eine Novalgin-Tablette, wo jeder von uns, oder eine Dafagan, wo jeder von uns einfach zur Apotheke gehen kann oder teilweise zum DM oder sowas und diese Tablette frei kaufen kann, wenn ich diese Tablette dem Bewohner gebe, aber das ist vom Arzt nicht verordnet, zählt es als Vergiftung.
0: Trotzdem würden Medikamente oft ohne Arztanweisung verabreicht. Dokumentationsfälschung passiere regelmäßig. Die Spitze sei aber der Umgang mit abgelaufenen Arbeitsutensilien.
2: Zum Beispiel ist es vorgekommen, dass ein Bewohner einen Katheter braucht und der Katheter ist aber abgelaufen. Und dann wird man wirklich gezwungen, den zu benutzen, weil man nichts anderes da hat. Und das ist wirklich hoch fragwürdig, dass man das macht, weil damit eine hohe Infektionsgefahr besteht. Und auch Thema Arbeitssicherheit, teilweise abgelaufene Mundschutz, wo man arbeiten muss, ja. mit sehr viel abgelaufenen Dingen, Blutentnahme mit abgelaufenen Sachen, das ist ein No-Go eigentlich.
0: Doch trotz all der Schattenseiten gibt es auch Aspekte, die Norman und Samara im Pflegeberuf motivieren und Freude bereiten.
3: Vor allem eben Thema Freude danach, wo sie haben. Wenn sie es halt nicht mehr können und wir einfach entgegen können, finde ich es absolut schön. Und meistens grinse ich auf der Station und habe so Spitznamen bekommen, Grinsenback oder Smiley Face, weil ich auch wirklich Freude mit den Bewohnern zusammen schaffe. Auch im Team schaffe ich sehr gern, wenn es funktioniert.
2: Einfach schon ein Danke von den Bewohnern, das tut so gut. Der Beruf gibt mir auch viel, weil wenn ich nach Hause gehe, weiß ich, ich habe heute was Gutes getan. Ich habe jemanden bereichert dadurch. Die Bewohner geben einem so viel. Auch miteinander das Spaß machen. Ich habe mich zum Beispiel auch schon mal hingesetzt und habe mich von der Patientin Essen eingeben lassen. Und die ganzen Bewohner hatten Spaß. Das sind so tolle Momente. Man hat so viele schöne Momente. Ich liebe meinen Beruf, wenn er mich nicht irgendwann mal ins Grab bringt. Ja.
1: Das waren Samara und Norman, temporäre Pflegekräfte, die den Pflegeberuf zwar schätzen, aber auch Mängel sehen.
0: Ja, das ganze halbstündige Interview, das könnt ihr nachhören auf unserer Soundcloud-Seite. Gestern war Tag der Pflege.

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1: Das war Party von Softwilly, Jojo, Lex Payne und Yumi. Der Song stammt vom neuen Album Donna 2. Das komplette Album auf einem Discord-Projekt mit YouTubern, Artists und Producern entstanden ist.
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0: Es ist 12:35 an diesem 13. Mai und der Kanton Schaffhausen, der hat vor kurzem beschlossen, die Kulturlegi vom provisorischen Projekt zu einem definitiven Angebot umzuwandeln.
1: Und um was es sich dabei handelt, hat RASA-Redakteur Mike herausgefunden.
2: Ich habe hier Hanna Engelhardt von der Kulturlegi Schaffhausen am Telefon. Könntest du uns bitte mal die Kulturlegi vorstellen, für die, die es noch nicht kennen?
3: Kulturlegi, das ist eine Karte für Menschen, die mit einem schmalen Budget leben müssen. Und mit dieser Karte haben sie ganz viel Angebot im Raum Schaffhausen zwischen 30% und 70% Rabatt und können so tolle Freizeiterlebnisse miterleben und so wird wieder die soziale Teilhabe gefördert.
2: Was muss man sich da für ein Projekt vorstellen? Also, kannst du mal ein paar aufzählen?
3: Also im Kanton Schaffhausen haben wir über 70 AngebotspartnerInnen und da geht von Zeitungen über Party, Kino, Sportverein, Milestones, Kreise, Tap-Tap. Also wir verstehen die Kultur, ist ein sehr breiter Begriff, den wir darunter verstehen. Also das sind sogar auch Coiffeur, ein Coiffeur ist dabei oder Restaurant.
2: Jetzt kann ich mir ja als mittelständischer Reporter nicht holen, die Kulturlegi. Was sind da die Voraussetzungen?
3: Wenn man Kulturlegi überkommt, da gibt es 5 verschiedene Voraussetzungskriterien. Man muss einfach eine davon erfüllen. Also beispielsweise muss man ein niedriges Einkommen haben und dann wird dann anhand von der definitiven Steuerrechnung anladen, dann wird das überprüft. Oder wenn ich sage, wenn man Asylfürsorge bezieht, oder Sozialhilfe, oder wenn einem der Lohn gesendet wird, oder wenn man Ergänzungsleistungen zu der AHV oder zu der IV überkommt. Oder was auch noch gibt, ist, wenn man Stipendien überkommt.
2: Das gilt dann für die ganze Familie, also eine alleinerziehende Mutter, die im Sozialamt ist, hat 3 Kinder, kriegen die 4 Kulturlegis?
3: Wenn sie beantragen, dann gibt es 4 Kulturlegis. Und was vielleicht ein bisschen speziell ist bei den Kulturlegis, die orientiert sich wie nicht an der einzelnen Person, sondern am gesamten Haushalt. Wird wie ein Einkommen vom Haushalt wird angeschaut und nicht von einer einzigen Person. Wenn Mutter Anspruch hat, dann haben auch Kinder Anspruch und Kulturlegi wird ausgestellt ab 5 Jahren.
2: Die gibt es ja schon eine Weile. Wie viele Leute beziehen die und gibt es da jährliche Steigerung? Kannst du irgendwelche Zahlen sagen?
3: Also in Schaffhausen gibt es Kulturlegi, kann man die seit dem 2021 beziehen. Also so lange gibt es die gar noch nicht im Vergleich zu Zürich. Und es ist kontinuierlich angestiegen. Wir haben immer mehr Karten ausgestellt. Das hat die 195 gestartet und mittlerweile sind wir bei 1324 Karten, die wir ausgestellt haben im 2025.
2: Das ist der ganze Kanton.

0: Und oder nur die Stadt?
1: Das ist der ganze Kanton Schaffhausen. Anspruch hätte natürlich noch viel mehr. Also eben, es ist immer noch am Steigen, kann man sagen. Es gibt immer noch Potenzial. Und was vielleicht auch noch wichtig ist, also die Kulturlege ist in der ganzen Schweiz noch ein Glück.
0: Gut, und wenn ich jetzt einen Betrieb habe oder einen Veranstaltungsort, kann da jeder mitmachen und Rabatt anbieten? Wie geht man da vor?
1: Grundsätzlich kann jeder oder jede Rabatt anbieten. Es gibt dann einfach, Sie können sich bei uns melden oder wir melden sich bei Ihnen und dann machen wir einen Vertrag ab und dann können Sie wählen, eben auf was das der Rabatt soll gewährt werden und wie viel Prozent, da können Sie auch wählen. Es müssen einfach mindestens 30% sein.
0: Und wie sieht das jetzt für mich aus als Betrieb? Die 30% oder 50% kriege ich zurückerstattet vom Staat oder nur einen Teil davon?
1: Nein, es ist eigentlich einfach Betrieb oder Verein, die zeigen sich einfach solidarisch mit dem Teil von der Bevölkerung, der halt nicht so viel hat. Der Staat gibt insofern Geld aus, indem dann noch Kulturlegi als Projekt mitfinanziert, eben mit dieser Leistungsvereinbarung und das ist im Rahmen von der Kulturstrategie ist dann mal beschlossen worden, dass man da wie auf bereits bestehendes Instrument zurückgreifen.
0: Also mit dem Geld, das der Staat zahlt, zahlt ihr einfach eure Infrastruktur und das Büro und eure Aktivitäten?
1: Also was es manchmal gibt, ist, dass man mit Stiftungen zusammenarbeitet und der Auftrag von der Kulturlege ist eigentlich einfach das Gefäß bieten, dass man auf das Thema aufmerksam macht, dass man die verschiedenen Zielgruppen probiert ansprechen und ihnen auch zuerst wie vermitteln, es gibt die Möglichkeit von der Kulturlege und gleichzeitig natürlich auch ein Angebot erhöhen, ja, und Kommunikation gegen aussen, wie auch intern oder eben auch mit den Behörden, dass man da eine gute Zusammenarbeit kann schaffen. Weil oftmals ist es ja genauso, dass Behörden oder Gemeinden, die haben viel mehr Wissen, wer potenzielle NutzerInnen sind. Und für uns ist dann, wir sind ein bisschen darauf angewiesen, dass wir mit denen eine gute Zusammenarbeit haben, damit wir möglichst effizient unsere Zielgruppe erreichen können. Und darum würde ich sagen, jetzt so ein bisschen eine Win-Win-Situation. Kulturlege, egal ob es jetzt bei den Betrieb oder Verein oder auch bei den NutzerInnen, stoßen wir eigentlich immer weitgehend auf ein sehr positives Echo. Also wir hören einerseits, dass es ein mega wertvolles Instrument ist, gleichzeitig sind aber auch eben sehr viele Betriebe oder Vereine oder Institutionen sehr offen gegenüber der Kulturlege und wollen sich da engagieren.
2: Ein tolles Projekt, das scheinbar gut ankommt. Das war Hanna Engelhardt von Kulturlege Schaffhausen.
3: Bei ihr könnt ihr euch auch melden, falls ihr die Kriterien zum Bezug einer Kulturlegi erfüllt.

0: Es ist Viertel vor eins, ihr seid immer noch mittendrin im Raserlunch und wir kommen jetzt zu unserem literarischen Highlight der Woche.
1: Weiter geht es mit einem Buch, das uns Schuld, Verantwortung und Isolation geht und dennoch humorvoll ist.
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3: Hallo zusammen. Ich möchte euch heute ein Buch vorstellen von einem Schweizer Autor. Er heisst Jörg Federspiel und das Buch heisst «Die Ballade von der Typhoid Mary». Der Jörg Federspiel ist 1931 geboren und 2007 gestorben. Und das Buch, das ich heute möchte vorstellen, ist 1982 erschienen und es ist sicher das wichtigste Buch von Jörg Federspiel, der ursprünglich ein Basler ist. Und es ist in meinen Augen wahrscheinlich eines der bedeutendsten Schweizer Bücher vom letzten Jahrhundert. Die Typhoid Mary, das ist eine Frau, die existiert hat, die kann man googlen. Das war eine Irin, die ausgewandert ist, 1800 in den 60er Jahren oder 70er Jahren. Sie war Trägerin vom Typhus-Virus. Und eine von den wenigen Personen, die es gibt, die den Typhus-Virus haben, aber nicht selber an Typhus erkranken. Zu selber Zeit, 1880, 1890 herum, war man bakteriologisch noch nicht so weit gewesen, dass man Bakterien identifizieren konnte. Man hat also nicht gewusst, was ist denn los in diesen Haushalten, wo die Typhoid Mary geschaffen hat, immer wieder Leute erkrankt sind und gestorben sind. Die Frau ist zwischen 1907 und 1910 in New York dann verhaftet worden, respektive in Isolationshaft gesteckt worden, wie man gewusst hat, dann anfangs der 10er Jahre vom letzten Jahrhundert, dass es da gibt und dass sie der Träger ist von dem Typhusbakterium. Und man hat sie dann wieder entlassen. Sie ist wieder gekocht. Und durch das, dass sie immer gekocht hat, sie hat immer gesagt, I can cook, hat sie wieder gekocht und das hat sie wieder den Erreger verbreitet und ist dann von 1915 bis 1938, wo sie gestorben ist, in Isolationshaft geblieben. Der Jörg Federspiel nimmt die Figur auf in seinem Roman. Er nennt den Roman Ballade. Und sagt, eine Ballade kann auch eine Erzählung sein. Es sind 45 kurze Kapitel oder 45 Strophen von einem Langgedicht, wenn man so will. Aber es ist eben kein Gedicht, sondern es ist eine Erzählung, wo er seine Version von der Mary Malone, wie sie geheissen hat, die Irin mit bürgerlichem Namen, erzählt. Beim Federspiel ist aber die Typhoid Mary keine Irin, sondern sie ist aus dem Bündnerland und hat mit bürgerlichem Namen Maria Anna Kaduff geheissen, was natürlich eine Erfindung ist vom Federspiel. Und die Maria Anna Kaduff ist mit ihrer Familie ausgewandert mit dem Schiff von Hamburg auf New York. Und auf dem Schiff sind eigentlich alle Leute gestorben, außer sie. Und das Schiff ist angekommen in New York und ist eingegessert worden und verbrannt worden, wie man die Seuche nicht wollte. An Land haben. Man hat übrigens eh gar noch nicht gewusst, dass das Typhus ist. In diesen 45 Kapiteln verfolgt man jetzt das Leben von dieser Mary. Sie ist clever, sie sagt, kochen und Liebe machen, das ist das, was ich kann und das ist das, was ich möchte. Sie ist relativ offen, geht bei verschiedenen reichen Leuten kochen. Und sie merkt selber auch, dass etwas nicht stimmt, wie meistens nach 2, 3, 4 Wochen spätestens erkrankt jemand und stirbt vielleicht jemand und sie weiss zwar nicht, ob da etwas mit ihr zu tun hat, aber eigentlich hat sie den Verdacht, es könnte so sein. Eines schönen Tages wird sie entführt und dann heisst es, sie hat jetzt die Aufgabe, ein Kind zu pflegen, wo sehr krank ist. Sie mache da gut und werde sicher gut bezahlt. Der Auftraggeber bleibt geheim und dann kommt sie in eine riesige Villa, wo ein Kind dort ist, das mongoloid ist. Und die Leute wollen offensichtlich, dass das Kind bald stirbt. Das weiss aber Mary nicht. Sondern sie denkt, das ist gut, das Kind braucht einfach eine gute Pflege und das Kind ist ja krank oder behindert und gibt sich alle Mühe und es passiert nichts. Das Kind steckt sich nicht an. Und nach 4 Jahren kommen die Leute wieder und sagen, sie haben ihre Arbeit gut gemacht, vielleicht zu gut, aber es habe nichts genützt, im wirklichen Sinn, wo sie im Kopf gehabt hätten. Dann wird sie dort entlang, kommt 1000 Dollar rüber und sie kann sich zwei nette Kleidung kaufen und meldet sich wieder bei einer Stellenvermittlerin. Und so geht der Buch weiter. Bis am Schluss kommt er halt irgendwie nicht gut raus, weil die Frau, die kann zwar nichts dafür, dass sie das hat, aber sie hat es halt einfach und in dem Sinn ist es tragisch für die Gesellschaft und nimmt eine tragische Wendung auch im Buch rein, wo weitgehend der Wirklichkeit entspricht. Das Buch hat sehr viel Witz, es hat lustige Szenen drin, es ist spannend geschrieben, ein Lesevergnügen. Könnte heute geschrieben worden sein, man merkt dem das Alter überhaupt nicht an. Jörg Feder spielt die Ballade von der Typhoid Mary im Surkamp Verlag rausgekommen und kostet etwa 12 Franken.
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0: Die Ballade von der Typhoid Mary von Jörg Federspiel, ein Lesevergnügen. 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

0: Es ist 1:05 Endspurt da im Raseland.
1: Der Schaffhauser Künstler Ray L. hat eine neue Ausstellung initiiert.
0: Dementia Unknowing heißt die und hat ihren Ursprung in einer traurigen Geschichte. Der Künstler erzählt selbst.
2: Der Grund, dass ich die Idee hatte, um die Ausstellung überhaupt zu machen, ist, dass vor 10 Jahren, 11 Jahren meine Mutter ist von Demenz gestorben und es ist extrem traurig, oder? Sie hat Zeugs von 20 Jahren her schon kennt, aber was heute Morgen passiert ist, keine Ahnung. Es ist wirklich, wirklich traurig. Und dann vor fast 2 Jahren, mein Schwiegervater ist auch gestorben mit Demenz und er ist ein ganz lustiges Tier. Und es ist einfach traurig, bis es nicht mehr schön ist. So, ich mache das quasi als a Tribute zu den 2 Leuten.
0: Schöne Idee. Und was können die BesucherInnen denn erwarten von deiner Ausstellung?
2: Ich projiziere Videos, KI-generierte Gesichter wegen Privatschutz und so. Ich buche KI-Zeugs. Das wird projiziert auf die dreidimensionellen Objekte und sie sind sehr stark verzogen, distorted. Und sie sehen aus fast wie Kubismus zum Teil mit dem richtigen Blickwinkel, oder? Aber sie bewegt sich, oder? Sie sind Videoclips und es ist eine sehr, sehr unerwartete Wirkung, dass es hat. Und von jeder Bewegung, oder? Wegen der Dreidimensionalität von Objekten, man sieht ganz andere Blick von der Ausstellung.
0: Würdest du dir als Künstler dann auch erwarten, dass die Leute dann mit so einem schwermütigen Wesen dann vielleicht nachher auch nach Hause gehen?
2: Also ich erwarte das nicht, aber es könnte schon eine Auswirkung sein. Ich finde einfach eine liebvolle Handlung von Demenz und ein bisschen Nachdenken machen von Leuten mit Demenz und ja, was das bedeutet für uns und unsere Gesellschaft.
1: Am Freitag, dem 15. Mai, startet die subjektive Multimedia-Installation von Ray L.
0: Yes, die Vernissage startet um 5 im Atelier Ray L. im Glisser-Areal am Seilerweg. Die Ausstellung geht bis Ende Mai.

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1: Ja, das ist ja gewesen, der Rasaland für heute. Es ist gerade zwei gewesen. Zwei. Eins. Es ist zwei Minuten nach eins. So, jetzt ist es aber richtig. Am Mikro waren Patricia
2: und Hanna und wir wünschen euch noch einen schönen restlichen Mittwoch und einen schönen Feiertag.

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1: Das ist Radio Rasa mit der Sendung Klick-Klack. Am Mikrofon ist der Niklas. Heute für euch wieder mal live im Studio am Start gibt es eine kleine Sendung. Ich habe ein nice Set vorbereitet, ein bisschen Tracks eingekauft. Und ja, für alle, die hier elektronischen Sound hören, mir ist aufgefallen, dass viele Tracks, eigentlich alle vor der Pandemie, dort hat es viel geiles Zeug. Und alles, was heute neu rauskommt, ist irgendwie so ein bisschen ein Brei. Es ist einfach nicht mehr so geil. Und warum, weiss ich ehrlich gesagt auch nicht. Aber ich habe für mich einfach entschieden, dass ich nur noch Sound spiele von dann und dazu mal. Und ja, der gefällt mir einfach am meisten. Und ich habe gesagt, wir starten gerade los mit einem kleinen Set vom DJ Nixon. Sorry, DJ Florian Merz.

Yes, yes, yes, das ist Radio Rasa mit der Sendung Klick-Klack. Am Mikrofon ist der Niklas. Yes, ihr habt sicher gehört, DJ Florian Merz hat richtig Freude gehabt, da wieder mal im Studio am Rasa ein nices Live-Set zum Besten zu geben. Ich hoffe da draussen, meine lieben Hörer, euch hat es allen gefallen. Und wünsche euch allen eine wunderschöne Auffahrt. Geniessen es, auch wenn das Wetter nicht so schön sein sollte. Kann man ja vielleicht noch andere gute Sachen machen. Mal vielleicht die Steuererklärung, sollte man glaube ich mal, gell? Und oder sonst einfach ein paar nice Serien, wie zum Beispiel Legends auf Netflix einziehen. Euch allen wünsche ich eine wunderschöne Auffahrt, einen schönen Mai und schaltet wieder ein im Juni, wenn es heisst Klick-Klack, hier auf Radio Rasa. Ciao zusammen. In einem Monat, wenn es heisst Klick-Klack, hier bei Radio Rasa. Ciao zusammen.

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